0: Es la hora 2 en punto. La temperatura 25 grados, 3 décimas.
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0: Es la hora 5 en punto. La temperatura 25 grados, 3 décimas.
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0: Es la hora 6 en punto. La temperatura 25 grados, 3 décimas.
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0: Es la hora 7 en punto. La temperatura 25 grados, 3 décimas.
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0: Es la hora 8 en punto. La temperatura 25 grados, 3 décimas.
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2: Unsere Kinder waren noch nicht in der Schule, da gab es mal eine Diskussion mit anderen Kindern. Wie groß ist eigentlich Gott? Darüber haben sie gemeinsam beraten. Die einen sagten, Gott muss so klein sein, dass er in mein Herz hineinpasst. Wir beten doch, ich bin klein, mein Herz mach rein, soll niemand drin wohnen als Jesus allein. Die anderen entgegneten, wir singen aber, Gott hält die ganze Welt in seiner Hand. Also muss Gott so groß sein, dass die ganze Welt in seiner Hand Platz hat, so wie ein kleiner Ball. Ist denn Gott mal so groß und mal so klein, oder ist er beides gleichzeitig? Und wenn wir beten, dass Jesus im Herzen wohnen soll, kommt er dann jeden Moment zu einem anderen ins Herz hinein und ist gleich wieder weg, weil er ja auch zu anderen ins Herz kommen soll? Aber dann kommt er nur zu Besuch und wohnt doch gar nicht bei uns. Oder kann sich Jesus zerteilen, dass er gleichzeitig in so vielen Herzen wohnen kann? Hat Gott so viele Ohren, dass er jedes Gebet hören kann? Oder wohnt Gott im Herzen und hört jedem ganz alleine zu? Wie macht er das aber, wenn sich jeder etwas anderes wünscht? Hier kamen sie nicht mehr weiter. Sie haben dann uns Eltern gefragt, und dann haben wir gestaunt, denn die Kinder kamen so dicht an die Wahrheit heran. Gott ist wirklich beides, so groß, dass nicht nur die Erde in seine Hand passt, der ganze Kosmos wurde von ihm ausgebreitet, wie jemand ein Zelt aufschlägt. Und Gott ist so klein, dass er die allerkleinsten Dinge sieht und sie wunderbar gemacht hat. Und Gott kommt ins Herz hinein und will richtig in uns wohnen als unser König. Jesus hört uns genau zu, wenn wir beten, und er sieht genau, wie wir es meinen. So sagt uns Gottes Wort. Nun hatten unsere Kinder aber noch eine Frage. Wie macht das aber Jesus, wenn sich jeder etwas anderes wünscht? Der eine wünscht sich Regen und der andere will, dass die Sonne scheint. Das geht doch gar nicht, oder? Naja, deswegen sollen wir beten, Herr, dein Wille geschehe. Dann ist es für Gott leichter, es so zu machen, wie es am besten passt. Damit waren unsere Kinder zufrieden. Hinterher mussten meine Frau und ich daran denken, dass Jesus gesagt hat, wenn ihr nicht werdet wie die Kinder, so kommt ihr nicht ins Reich Gottes hinein. Dieser einfache, schlichte Kinderglauben gerät uns Großen immer wieder verloren. Und manchmal vergessen wir die einfachen Wahrheiten. Gott ist so groß, dass er die ganze Welt in seiner Hand hält. Und Gott ist so klein, dass er in unser Herz hineinpasst und bei uns wohnen will. Übrigens, als der russische Astronaut Juri Gagarin damals als erster Mensch im Weltraum unterwegs war, da soll er gesagt haben, er hat dort oben keinen Gott gesehen. Die Antwort der Kinder ist da ganz einfach. Gagarin kann ja Gott gar nicht gesehen haben, wenn er gerade mal ein bisschen in seiner Hand spazieren gefahren ist. Seit Jesus in den Himmel gefahren ist, ist er wieder ganz so wie früher, so groß, dass die ganze Welt in seine Hand passt, und so klein, dass er zu Ihnen und zu mir ins Herz kommen kann. Gott segne Sie.
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Danke, Angela, für dieses Lied, für die besinnliche Einführung, für die Zusage, dass wir niemals alleine sind, dass Gott immer bei uns ist. Guten Morgen, liebe Gemeinde. Guten Morgen auch an diejenigen, die uns am Livestream verfolgen. Guten Morgen auch an alle Gäste und Besucher, die heute hier mit unter uns sind. Gott ist ein Gott der Gemeinschaft, der von Anfang an die Gemeinschaft mit uns Menschen gesucht hat und dieses auch weiterhin sucht, wenn wir mit dieser auch, sie auch mit ihm suchen. Auch die Kinder haben in ihren Gruppen und die Ranger haben in ihren Gruppen Gemeinschaft, ihr Programm. Wenn hier noch Kinder sind, die sich dazu gehen wollen, also die Kinder bis zur ersten Klasse sind hier nebenan und die von der zweiten Klasse bis zur sechsten Klasse im Esssaal oder im Jugendhaus. Im deutschsprachigen Kontext feiern wir heute Muttertag. Jeder von uns, ohne Ausnahme, hat eine Mutter. Viele von unseren Müttern sind heute schon nicht mehr unter uns und wir vertrauen darauf, diese im Himmel wiederzusehen. Herzlichen Glückwunsch an alle Mütter und an alle Frauen, die sich in irgendeiner Weise für jemanden eine Mutter sind. Der Herr segne euch an diesem Tag und aber nicht nur an diesem Tag, sondern auch jeden Tag, wo ihr dieses sein dürft. Ja, an der Dekoration, die Romy uns gemacht hat, sehen wir viele Blumen und jeder darf sich, jede Frau, jede Mutter darf sich von einem dieser Blumen identifizieren. Also Gott hat jeden Einzelnen einzigartig geschaffen, so wie wir diese Blumen hier auch sehen. Auch wird zum Muttertag viel gebastelt, Kreativität wird angewandt, Blumengestecke werden gemacht, gekauft und Geschenke werden vorbereitet und auch vieles andere mehr. Um es der Mutter als Zeichen der Liebe, Wertschätzung und Dankbarkeit zu überreichen. Ich will uns heute aber auch dazu anregen und Mut machen, dass ein jeder sich 1, 2, 3 oder auch mehr positive Eigenschaften und Erlebnisse von oder mit seiner Mutter oder auch Schwiegermutter ins Bewusstsein ruft, die euch wichtig und wertvoll sind. Ja, dass ihr Gott dafür dankt und für diejenigen, für denen es möglich ist, diese Gelegenheit auch nutzen, persönlich es ihrer Mutter zu sagen und mitzuteilen. Gott hat es so geschaffen, dass jeder eine Mutter hat und auch so vorgesehen, dass jede Mutter ihre Rolle als diese bekommen hat. Das wollen wir heute feiern und mein Wunsch ist es, dass es nicht nur bei einmal heute bleibt, sondern dass wir dieses mit in den Alltag nehmen. Ich bitte, wem es möglich ist, aufzustehen für ein Gebet. Vater im Himmel, ich danke dir dafür, dass du ein allgegenwärtiger Gott bist, dass du auch heute hier mitten unter uns bist, wo wir als Gemeinde und Besucher hier zusammenkommen, um Gemeinschaft zu haben und auch Gemeinschaft mit dir zu haben. Danke auch, dass wir Muttertag feiern dürfen. Danke für die Mutter, die ein jeder haben durfte und für die Mütter, die noch Mutter sind. Und danke für das Gute, das wir mit unseren Müttern erleben dürfen und dürfen. Wir sind uns auch bewusst, dass nicht alle Erlebnisse immer positiv gewesen sind und dass wir diese bei dir abgeben können und darauf konzentrieren und danach schauen,
was unsere Mütter für uns sind und gewesen sind. Und ich bete, dass du uns durch diesen Gottesdienst leitest und segnest und führst. Und auch mit den Kindern in ihren Klassen bist, dass auch sie da gesegnet werden. Amen. Kurz einmal zum Ablauf. Wenn jemand eine Bekanntmachung oder eine Info hat, die darf er hier jetzt gleich bringen. Danach wollen wir die Kollekte einsammeln. Eine kurze Besinnung von einer Mutter aus der Bibel hören, zusammen singen und auch Zeugnisse davon hören, wie man seine Mutter erlebt hat und wie das Muttersein bzw. Werden in verschiedenen Lebensphasen und Gegebenheiten gelebt, erlebt wird und wurde. Kinder sind ein Segen und können unter anderem viel Freude bereiten und zum Segen sein in den Familien, mit den Freunden und auch hier in der Gemeinde. Dafür macht die Sonntagsschule sich fertig, weil sie haben sich fertig gemacht und werden hier mehr zum Schluss uns einen Beitrag bringen, der uns auch für uns zum Segen dargebracht werden soll. Ja, dann wollen keine Bekanntmachung ist, wollen wir jetzt die Kollekte einsammeln. Bitteschön. Schön.

neigen wir unser Haupt zum Gebet. Danke, lieber Vater, für diesen besonderen Tag. Ich danke, dass du heute uns wieder diesen neuen Tag erblicken ließ. Danke, Herr, dass du derjenige bist, der uns versorgt. Ich danke, dass du uns auch dazu bewegst, dass auch wir einen Teil von dem, was du uns anvertraut hast, wieder abgeben, um dein Reich weiterzubauen. Herr, mögest du dieses, was eingesammelt wurde, segnen, da wo es gebraucht wird. Schenk diejenigen, die es verwalten, Weisheit, es da anzuwenden, wo du es haben willst.

Ja, für die heutige Besinnung habe ich eine Frau aus dem Alten Testament gewählt. Es geht um Jochebed aus dem Stamm Levi. Für die Vorbereitungen habe ich unter anderem Material aus Andachten und Ausschnitte aus verschiedenen Andachten genommen, zum Teil übernommen und auch zum Teil ausgearbeitet. Um die Situation einmal in der Zeit zu verstehen, wo Jochebed ihr Leben war, wo sie in der Bibel zitiert wird, möchte ich zusammenfassend einmal im Text aus 2. Mose 1, Verse 1 bis 22 erklären oder sprechen. In 2. Mose 1, Vers 22 lesen wir, dass nachdem Josef und seine Brüder gestorben waren, das Volk sich rasch vermehrte. Mittlerweile war auch ein neuer Herrscher in Ägypten, der von Josef und seiner Geschichte nichts mehr wusste. Und das machte ihnen zu schaffen, dass die Israeliten zu einem großen und mächtigen Volk werden könnte. So machten sich die Ägypter Gedanken darüber, wie sie dieses stoppen könnten. Da wurden die Israeliten unter Aufsicht der Ägypter als Sklaven genommen und zu harter und schwerer Arbeit gezwungen. Sie dachten, damit würden sie das aufhalten, dass sie sich vermehren würden. Auch wurden die hebräischen Hebammen aufgefordert, alle neugeborenen Jungen in den Nil zu werfen oder zu töten. Aus Ehrfurcht vor Gott hielten sich die Hebammen nicht daran. Als der König das merkte, befahl er den Ägyptern selber, alle neugeborenen Jungen in den Nil zu werfen. Die Israeliten hatten viele gute Jahre in Ägypten gehabt, hatten Land mit fruchtbarer Erde bekommen und waren erfolgreich und zu einem Volk geworden. Dieses so lange, heute würden wir sagen, bis sich die politischen Verhältnisse und Mächte änderten oder gewechselt wurden. Jetzt zu Jochebed. Die Geschichte von Jochebed, der Mutter von Mose, Aaron und Miriam, bietet tiefgründige Impulse für Besinnung und Glauben. Als hebräische Frau unter der Unterdrückung des Pharaos zeigte sie außergewöhnlichen Mut und Vertrauen. Sie zeigte Mut in der Angst. Trotz des Befehls des Pharaos, alle hebräischen Jungen im Nil zu ertränken, versteckte Jochebed ihr Kind 3 Monate lang vor den Ägyptern. Ihr Handeln entsprang dem Glauben, dass Gott ihr Kind schützen und den Mut, sich der Ungerechtigkeit zu widersetzen. Loslassen und Gott vertrauen. Als sie ihr Kind nicht länger verbergen konnte, setzte sie es in einen Papyruskorb auf dem Nil. Dieses war ein Akt des endgültigen Loslassens, bei dem sie die Kontrolle abgab und ihr Kind ganz in Gottes Fürsorge legte. Jochebed vertraute in dieser schwierigen Lebenslage voll und ganz auf Gott, dass er bei dieser Entscheidung nicht im Stich lassen würde. Sie erlebte Gottes Führung im Verborgenen. Die Geschichte zeigt, wie Gott auch ohne spektakuläre Wunder handelt. Die Tochter des Pharaos findet das Kind im Nil und beauftragt Jochebed, ihren eigenen Sohn zu stillen, zu erziehen und bietet ihr auch an, dass sie diese Zeit, solange er bei ihr ist, bezahlen wird. Aus der Not wurde Rettung und die Möglichkeit, Mose im Glauben zu prägen, bis zu dem Moment, wo sie Mose an die Tochter des Pharaos abgeben musste. Und es kam der Moment, wo Jochebed ihr Kind schließlich in den Palast übergeben muss. In diesem Moment des Abschiedsnehmens zeigte Jochebed Vertrauen.
Sie musste ihr Kind in eine heidnische Umgebung, in eine andere Kultur übergeben und abgeben. Sie wusste aber, dass er dort sicher war, musste ihm aber ihren lieben Sohn loslassen. Jochebed wird als Vorbild des Glaubens beschrieben. Jochebed, deren Name Jahwe ist, Herrlichkeit bedeutet, wird in Hebräer 11, Vers 23 als Helden des Glaubens gewürdigt. Ihr Leben zeigt, dass tiefes Vertrauen auch aus Momenten der Verzweiflung entstehen kann. Hingabe bedeutet oft, Menschen nicht besitzen zu wollen, sondern Gott anzuvertrauen. Wo fällt es dir schwer, loszulassen oder Abschied zu nehmen? Und wie kann Gottes Treue dein Halt sein? Wo brauchen du und ich in unserem Leben den Mut, den Jochebed bewiesen hat? Glaube ich daran, dass Gott auch in scheinbar ausweglosen Situationen einen Plan hat? Jochebeds Leben ist ein Zeugnis dafür, dass Gottes Pläne sich trotz menschlicher Unterdrückung entfalten und er mit uns ans Ziel kommt. Dies ist mein Wunsch, dass wir diese Eigenschaften von Jochebed mit in den Alltag nehmen, in der Situation, in der wir sind, uns dessen immer wieder bewusst sind, dass Gott mit uns ist und bei uns ist. Und ganz besonders auch dann, wenn uns sich das so fühlt, dass es nicht weitergeht. Gott ist immer und überall dabei und zur Verfügung. Wir wollen jetzt auch gemeinsam singen, Gott loben und anbeten. Und ich bitte jetzt die Gruppe, dass sie uns darin anleitet.

kommt in die Tore seiner Stadt mit Dank, in die Vorhöfe seines Heiligtums mit Lobgesang. Dankt ihm und preist seinen Namen. Das wollen wir zusammen mit euch tun. Und ihr dürft sehr gerne dafür aufstehen, ihr dürft aber auch sitzen bleiben, so wie es euch gerade passt.

Ja, wie ich vorhin schon gesagt habe, wollen wir auch Zeugnisse hören zum Thema Muttertag. Zeugnisse darüber, was die Mutter für einen bedeutet hat. Zeugnisse darüber, wie es ist, Mutter zu sein. Und ja, Mutter zu werden, werden wir nachher hören. Bitte schön, Peter, du darfst anfangen. Und ja, jeder wird dann auch sagen, zu welchem Thema er gefragt worden ist.

Ja, hallo, ich bin Peter Kittler. Ich wurde gefragt, von oder über meine Mutter was zu sagen. Was bedeutet mir meine Mutter? Wer war meine Mutter? Sie war Katharina Kittler, geborene Franz. Sie kam als Flüchtling nach Neuland mit ihrer Mutter und einer Schwester. Bald darauf hat sie Jakob Kittler aus Fernheim geheiratet. Sie wurden aber sesshaft in Neuland. Aus dieser Ehe wurde ich als dritter Sohn geboren. Ich habe eine sehr liebe Mutter gehabt. Keiner wurde vorgezogen. Wir Kinder waren alle ihre Lieblinge. Sie war sehr geduldig mit uns. Trotzdem musste der Hintere manchmal herhalten, wenn mit dem Gürtel aufgedrückt wurde. Ab und zu hat sie dabei geweint. Aus Liebe bei der Erziehung. Diese Erziehung habe ich sie nie übel genommen. Sie hat uns die 10 Gebote vorgelebt oder auch die christlichen Werte beigebracht. In jeder Hinsicht ist sie uns ein Vorbild gewesen. Sie war sehr arbeitsam und konnte gut organisieren. Sie hat uns das Beten gelehrt und biblische Geschichten erzählt. Sie hat sich interessiert an unser Ergehen und was wir machten. Sie hat uns aber auch viel Spielraum gelassen, um die Welt zu erobern. Sie hat uns viel zugetraut und konnte sich mit uns freuen. Besonders im Nachhinein bin ich sehr dankbar für diese Mutter. Ich bräuchte keine bessere Mutter. Ich schaue ehrfurchtsvoll zum Himmel empor. Zu dir, danke, Mama. Und noch was. Als sie merkte, dass sie bald gehen würde, hat sie auf dem letzten Familienfest öffentlich Abschied genommen und eindringlich gebeten, die Familienfeste beizubehalten, Ehre ihrem Andenken. Sie ist im August 2000 gestorben.

0: Ich wurde gefragt, ein bisschen was von meiner Erfahrung zum ersten Mal Mutterwerden zu sagen. Und ich kriegte meine Gedanken nicht ganz geordnet, weil da ist so viel, das passiert in den ersten Monaten, wahrscheinlich immer, aber ich bin immer noch in den ersten Monaten eigentlich. Meine kleine Ceci ist 10 Monate alt. Und irgendwann habe ich dann so gedacht, naja, wenn das so ein bisschen quer durch den Gemüsegarten ist, was ich hier sage, dann ist das vielleicht repräsentativ ein bisschen für das Mama-Gehirn, das so ein bisschen durcheinander wird, wenn man jetzt ein Kind hat. Aber irgendwie fielen so drei Punkte ein, über die ich ein bisschen was sagen will. Erstens, dass mir jetzt noch mehr bewusst geworden ist, wie wichtig Gemeinschaft ist für uns. Und man sagt immer so schön, es braucht ein Dorf, um ein Kind großzuziehen. Und wir hatten nicht so sehr viel Zeit, ein Dorf aufzubauen, bevor wir ein Kind hatten, weil wir jetzt ziemlich neu hier waren. Und das haben wir eigentlich auch ziemlich gespürt. Also ich glaube, dass es inzwischen leichter gewesen wäre, wenn ich nicht so viel alleine gewesen wäre. Also Alex hat alles gemacht, was er konnte, aber er musste ja auch arbeiten. Und dann habe ich sehr viel Zeit alleine mit Ceci verbracht. Und das hat mir sehr schwer gefallen. Und hat man inzwischen das Gefühl, dass einem das Dach auf den Kopf fallen wird. Und die Omas sind auch beide nicht so um die Ecke, dass man sie mal spontan also aushelfen können, wenn mal irgendwas brennt. Aber genau, also da ist die erste Zeit, glaube ich, für jeden wahrscheinlich schwierig. Und wenn man da nicht alleine ist, glaube ich, ist das leichter. Und das auch jedes Mal, wenn ich dann irgendwo unter Leute komme, dann ist das halb so schlimm eigentlich. Aber wenn man alleine mit seinen Gedanken und mit dem Baby und so ist, das ist schon sehr herausfordernd. Und jetzt, wo es auch leichter wird, mehr rauszukommen, und so merke ich das auch gleich, wie das viel schöner wird und wenn man das teilen kann. Ja? Also ich baue jetzt hier auch sehr schöne Freundschaften langsam auf, für die ich sehr, sehr dankbar bin. Und genau, ich glaube, mit der Zeit hilft es vielleicht sogar, wenn man ein Kind hat, um Konnexiones zu machen. Ja? So, das ist schön. Die anderen zwei Punkte, also ich glaube, Eltern werden ist eines von Gottes größten Werkzeugen, uns zu formen. Und eine Sache, die ich sehe, die Gott in mir formt, ist erstens mal Resilienz, also wirklich diese Fähigkeit, schwere Zeiten durchzumachen und aber nicht daran hängen zu bleiben, sondern vorwärts. Und das ist alles gut, und das mit dem Kind, das geht immer vorwärts. Ich habe gewisse Etappen, wo ich irgendwann gedacht habe, naja, hier komme ich nicht raus, hier bleibe ich, dies schaffe ich nicht. Und irgendwann kommt man doch raus und dann lässt man das hinter sich. Und vorher habe ich auch immer, habe ich das immer gehört, wenn Mamas sagen, ja, man vergisst das. Und ich glaubte das nicht. Und jetzt fange ich das an, ein bisschen zu verstehen, was das heißt, man vergisst das. Ja, man bleibt nicht dran hängen, und das Kind wächst und die Etappen enden und man wächst mit und man wird stärker und man vergisst das wirklich. So kann ich jetzt sagen. Und eine andere Sache, die Gott sehr gebraucht oder wie Gott mich formt, ist einfach in der Selbstlosigkeit. Also ich habe selten so wenig Gedanken an mich selber verschwendet, wie seit ich Mutter bin. Und das ist auf eine Art und Weise sehr befreiend. Ja, man lebt für mehr als nur für sich selbst. Ja. Und da ist jemand anders, der wirklich 100% von einem abhängt und der einen braucht und der auch wichtiger ist. Und das ist schön. Und ich glaube, Gott gebraucht das sehr, sehr, um mich zu formen. So, das war so ein bisschen meine Gedanken und ja, wollte ich mit euch teilen.
1: Ja, guten Morgen. Ich wurde gefragt, ob ich etwas darüber erzählen kann, wie es für mich war, plötzlich eine Familie zu haben. Und ich hatte als junges Mädchen schon immer den Wunsch, zu heiraten und eine große Familie zu haben mit vielen Kindern. Ich träumte einfach davon, ein lebendiges Zuhause haben, voller Liebe. Doch dieser Wunsch ging für mich nicht in Erfüllung. Ich habe mich sogar mit dem Thema Adoption beschäftigt, weil ich glaube, dass es viele Kinder gibt, die auch bei einer alleinerziehenden Mutter ein Zuhause finden könnte und es da besser haben würden, als wenn sie in einem Heim aufwachsen müssten. Und ich konnte mich dann aber nicht zu dieser Verantwortung durchfinden, weil die wäre doch zu groß, alleine die Verantwortung für ein Kind zu tragen. Und so vergingen die Jahre und der Wunsch nach Ehe und Familie blieben unerfüllt. Als ich Heinz kennenlernte, erzählte er mir von seiner Familie. Und von Anfang an war mir bewusst, wenn ich Ja zu Heinz sage, dann sage ich auch Ja zu der Familie. Und genau das habe ich getan. Und so wurde ich, als ich gar nicht mehr damit gerechnet hatte, Ehefrau, Mutter und auch Oma. In der Beziehung zu den Kindern und Enkeln ist mir sehr wichtig, dass Familie nicht auf Knopfdruck wächst. Vertrauen, Nähe und Liebe kann man nicht erzwingen. Es braucht Zeit und es ist ein Prozess, ein Band zu knüpfen und das geht Schritt für Schritt. Ich sehe mich auch nicht als Mutter in dem Sinne, dass ich die verstorbene Mutter ersetze. Christel war und bleibt die Mama von Steffi und Michelle und es ist mir ein Herzensanliegen, dass ihr Andenken auch in Ehren gehalten wird. Meine Rolle sehe ich vielmehr darin, eine gute Freundin zu sein und unser Heim zu einem Zuhause zu machen, wo die Kinder gerne nach Hause kommen. Es macht mir sehr große Freude, wenn ich kochen und backen kann für alle, wenn wir Tereré trinken oder mit den Enkeln zu spielen. Und hier war und ist mir meine eigene Mutter auch ein sehr gutes Vorbild gewesen. Sie hat uns vorgelebt, wie man den Zusammenhalt in der Familie stärkt und wie man ein Heim führt, dass die Kinder gerne nach Hause kommen und sich dort wohlfühlen. Und genau das wünsche ich mir auch, dass ich für die Kinder und Enkel da sein kann und sie gerne zu uns nach Hause kommen. Meine Mutter war mir auch ein gutes Vorbild darin, wie sie für ihre Kinder betet. Ich weiß, ihre Gebete begleiten mich und uns als Kinder immer. Und heute darf ich dieses auch gemeinsam mit Heinz tun. Ich darf für unsere Kinder und Enkel beten. Und das erfüllt mich mit tiefer Dankbarkeit, dass ich auch in dieser Art und Weise für sie da sein kann. Ich bin Gott von Herzen dankbar, dass ich jetzt eine Familie habe. Und es ist mein großer Wunsch, dass ich für Heinz, Steffi und Michelle, Daniel, Roger, Samuel und Noemi ein Segen bin. Heute.

und ja, wie sie sich entwickeln und sind einfach so dankbar. Und dann gibt es auch wieder Tage, wo wir wirklich an uns zweifeln und an dem, was wir können. Und da brauchen wir einfach Gottes Hilfe und ja, wie es im Psalm 23 so schön sagt, dass er unser Hirte ist. Und das möchte ich auch den Personen zusprechen, die ja, die nicht Mama sind, die sich vielleicht Kinder wünschen. Oder ja, die vielleicht heute ihre Mama vermissen. Und ja, das sehen wir.

Ich wurde gebeten, etwas zu sagen zu meinem Mama-Sein in einer besonderen Familienkonstellation. Und ich möchte beginnen mit Psalm 127, Vers 3. Kinder sind ein Geschenk des Herrn. Wer sie bekommt, wird damit reich belohnt. Dass ich Mutter von drei wunderbaren Kindern sein darf, ist für mich auch ein Geschenk und ein Wunder Gottes. Nach 11 kinderlosen Ehejahren wurde meinem Mann und mir im Mai 2006 unser ältester Sohn Sven geboren. Die Schwangerschaft mit ihm kam in einem völlig unerwarteten Moment. Das war schon eine besondere Führung Gottes. Bevor ich mit Sven schwanger wurde, hatten wir uns als Ehepaar schon mit dem Thema Adoption eines Kindes beschäftigt. Einige Jahre nach seiner Geburt kam das Thema wieder auf. Nach viel Gebet, Suchen und Fragen kam dann im Juli 2010 die dreijährige Victoria in unsere Familie. Wieder eine besondere Führung Gottes. Und dann im März 2011 wurde unsere jüngste Tochter Nora geboren. Drei Kinder, die Gott uns auf eine ganz besondere Art und Weise geschenkt hat. Ihm sei Lob und Dank. Trotzdem waren und sind wir natürlich eine ganz normale Familie, wo nicht alles nur einfach, gut und schön ist. Es gab viele besondere Herausforderungen. Es gab unzählige Nachtstunden mit starken Koliken in den ersten Lebensmonaten. Es gab viele Krankheiten. Es gab große Operationen in Asunción an unserer jüngsten Tochter. Es gab viele Jahre mit medizinischen Behandlungen und Therapie. Überforderung und Übermüdung meinerseits als Mutter, Zank und Streit unter den Kindern und so weiter. So oft musste ich an diesem Vers festhalten: Denen, die Gott lieben, müssen alle Dinge zum Besten dienen. Römer 8, Vers 28. Oft schien das in der Wirklichkeit anders zu sein, aber dennoch, Gott hat es uns zugesagt: Alles muss uns zum Besten dienen. Und daran habe ich mich oft geklammert. Auch benötigte und benötige ich noch heute so viel Gnade. Wie oft habe ich falsch gehandelt oder irgendwas Falsches gesagt? Wie oft musste ich Gott oder auch das betroffene Kind um Vergebung bitten? Wie oft dachte ich, dass ich einfach nicht imstande bin, all die Bedürfnisse und Herausforderungen des Tages zu erfüllen? Aber auch da galt und gilt mir Gottes Zusage: Lass dir an meiner Gnade genügen, denn meine Kraft ist in den Schwachen mächtig. 2. Korinther 12, Vers 9. Diese Zusage möchte ich jeder Mutter heute zurufen, die sich übermüdet und überfordert fühlt. Mit Gottes Hilfe und mit der Unterstützung meines Mannes habe ich mich viele Jahre ganz der Familie gewidmet und auf Berufstätigkeit bewusst verzichtet. Ich bin heute sehr dankbar dafür und ich würde es wieder tun. Ich möchte junge Mütter auch dazu ermutigen, sofern es für sie finanziell möglich ist. Gleichzeitig möchte ich natürlich über keine Person irgendwie urteilen oder verurteilen, die eine andere Entscheidung trifft oder wenn Mütter halt durchgehend berufstätig sind. Ich denke, das muss jede Mutter, jede Familie je nach Situation entscheiden und einfach, dass man das Beste für die Familie, die beste Entscheidung für die Familie trifft. Aber ich denke, dass unsere Kinder halt unsere Zeit benötigen, unsere Präsenz, unsere Aufmerksamkeit, unser Interesse, dass wir einfach für sie da sind. Und Gespräche entwickeln sich oft nicht nach Plan. So, jetzt habe ich meine Arbeit fertig, jetzt kann ich mit dir reden, sondern es passiert halt gerade sehr oft nebenbei, indem wir zum Beispiel gemeinsam abwaschen oder Wäsche verhalten oder am Nachmittag gemeinsam die Hausaufgaben machen oder was immer es auch ist. Ich denke, es ist sehr wichtig, dass wir mit unseren Kindern über alle Themen sprechen, dass wir sie nach der Schule fragen, wie war dein Tag, dass wir uns auch die Unterrichtsinhalte aus der Schule anschauen, dass wir mitdenken, wovon wird mein Kind geprägt, welche Werte nimmt es mit welchen Wahrheiten oder auch mit welchen Lügen wird es im Alltag konfrontiert. Mit welchen Herausforderungen oder auch Ängsten kämpft mein Kind? Das sind alles Themen, für die es ein offenes Ohr und ein liebendes Herz braucht. Und
Und vor allem, was auch immer wieder schon erwähnt wurde, brauchen unsere Kinder unsere Gebete. Denn letztendlich ist Jesus Christus der einzige Retter. Und er ist der Einzige und er ist derjenige, der unsere Kinder wirklich bewahren, führen und segnen kann. Und oft sind wir gefragt, unsere Kinder in seine liebende Hand loszulassen. Ich bin der Ansicht, dass Gott jedes Kind von Anfang an gewollt und geliebt hat. Siehe dazu auf Psalm 139, die Verse 13 und 14. Von daher lehne ich Abtreibung unter allen Umständen ab, weil sie nie die Lösung eines Problems sein kann, sondern immer nur noch mehr Leid zur Folge hat, auch wenn uns heute oft etwas anderes erzählt wird. Und in diesem Zusammenhang bin ich auch der Ansicht, dass wir uns als Gemeinden, als Gesellschaft möglicherweise in Zukunft mehr mit dem Thema Pflegekinder und Adoption auseinandersetzen sollten, als mögliche Alternativen für verzweifelte Mädchen und Frauen, die ungewollt oder vielleicht sogar gewaltsam schwanger geworden sind. Zum Schluss möchte ich allen Frauen, die in irgendeiner Form eine Mutterrolle einnehmen, zu ihrem Tag gratulieren. Und ich möchte uns ermutigen, es geht nicht darum, dass wir alles perfekt machen und wir werden es auch nie hinkriegen. Es geht darum, dass wir als Mütter in einer tiefen Abhängigkeit von Gottes Gnade und Liebe und unter seiner Führung leben. Dann wird Gott seinen Segen schenken, zu seiner Zeit und auf seine Art. Danke.

0: ich war gefragt worden, ich bin Adelina Wiebe, aber, über Mutter sein, wenn die Kinder schon erwachsen sind, loslassen und jetzt das Oma sein. Seit nunmehr 5 Jahren sind unsere Kinder alle aus dem Haus. Das Loslassen begann jedoch schon viel früher, als einer nach dem anderen nach der Schulzeit hier in Neuland entweder nach Asunción oder Philadelphia zum Studium zog. Der schwerste Moment war wohl, als das erste Kind sein Gepäck und das Motorrad zu der Transportabteilung brachte und auf dem LKW lud und allein mit dem Bus in die Hauptstadt fuhr. Später fiel es uns schon leichter und bei unserer Jüngsten konnten wir sie sogar selbst mit dem Auto nach Asunción begleiten. In all dieser Zeit habe ich meine Kinder im Gebet begleitet und sie, wann immer nötig, mit Essenspaketen versorgt. Es erfüllt uns ebenfalls mit großer Freude zu sehen, wie sie ihren Weg in der Gemeinde gefunden haben und sich dort bis heute mit ihren Gaben einbringen. Ein weiterer neuer Abschnitt begann, als sie heirateten und anfingen, ihre Entscheidungen zu treffen. Für mich als Mutter hieß das erneut loslassen. Heute genießen wir als Ehepaar die Zeit, die wir gemeinsam gestalten können. Gleichzeitig schätzen wir die kostbaren Momente, wenn die Kinder zu Besuch kommen und nehmen uns auch gerne die Zeit, wenn unsere Enkelkinder uns besuchen, um mit ihnen wertvolle Erinnerungen zu machen. Ich bin dankbar für den Segen, Mutter sein zu dürfen und Gott allein die Ehre dafür, ihm gebührt sie dafür.
1: Dankeschön für eure Zeugnisse. 5 Geschichten aus 5 Familien. Und so hat ein jeder seine eigene Geschichte, die Gott mit ihm schreibt und weiter auch machen will. Auch Gott hat Frauen immer sehr wertgeschätzt und große Pläne für sie gehabt. Auch Jesus brachte Frauen viel Achtung und Respekt entgegen. Er begegnete ihnen mit Liebe und Offenheit, die sich über alle gesellschaftlichen Normen der damaligen Zeit hinwegsetzten. Denken wir an Maria und Martha, die Samariterin und die Sünderin, die Jesus seine Füße salbte. Die ersten Menschen, denen Jesus nach seiner Auferstehung begegnete, waren Frauen. Und sie bekamen den Auftrag, den Aposteln die gute Nachricht der Auferstehung zu überbringen. Jesus machte und macht keine Unterschiede zwischen Mann und Frau, arm und reich, schwarz oder weiß. Jesus liebt uns alle. Liebe Mutter, liebe Frau, Jugendliche, Gott liebt dich an dem Platz, wo du stehst, und lass ihm seine Geschichte mit dir schreiben. Gott segne euch dabei. Wir hören die Kinder da draußen und Derli, ich weiß nicht, ob du denen einmal sagen kannst, dass sie hier reinkommen dürfen und wollen dann jetzt unter dem Genuss kommen von dem Vortrag der Kinder.

Dankeschön, Kinder. Das habt ihr gut gemacht. Und wir freuen uns, wenn ihr hier auch wieder vorne einen Beitrag bringen werdet. Danke auch an die Lehrer und Leiter für diesen Einsatz.

Bevor wir den Gottesdienst hier abschließen, möchte ich kurz einmal zur Dekoration kommen. Wir sehen hier eine Bank, wo oben steht, liebste Mama. Diese Bank ist dazu gedacht, dass ein jeder hier nach dem Programm Fotos machen darf, sei es als Mama, als Familie, der Ehemann mit seiner Frau, als Mama oder wie auch immer. Sehr viel angerichtet. Und diese Blumen, was Sie vorne sehen, die sind gedacht für jede Mama, für jede Frau, die sich nach dem Schluss die hier selber holen kommen darf. Wir werden heute keine Blumen persönlich überreichen. Und jeder darf hier sich die beste Blume aussuchen kommen. Und dazu laden wir herzlich ein. Auch laden wir ein, nach dem Gottesdienst draußen Gemeinschaft zu pflegen. Es gibt Tereré, Mate und Kaffee. Also nach dem Segenslied, das uns die Gruppe gleich bringen wird. Damit schließen wir ab. Und ja, wie gesagt, man darf hier Fotos machen. Es wird Musik gespielt werden. Man kann sich hier die Blumen abholen und draußen Gemeinschaft pflegen. Und ich wünsche auch weiterhin einen gesegneten Muttertag und überall da, wo Muttertag gefeiert wird, dass diese Gemeinschaft zur Ehre Gottes sein darf. Bitteschön.

Wir wollen mit euch zusammen ein Segenslied singen. Und ich weiß nicht, wem das bekannt ist. Der das kennt, darf sehr gerne gut mitsingen.

0: Es la hora 10:09. La temperatura 25 grados, 3 décimas.
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0: Es la hora 14 en punto. La temperatura 25 grados, 3 décimas.
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3: Unsere Kinder waren noch nicht in der Schule, da gab es mal eine Diskussion mit anderen Kindern. Wie groß ist eigentlich Gott? Darüber haben sie gemeinsam beraten. Die einen sagten, Gott muss so klein sein, dass er in mein Herz hineinpasst. Wir beten doch, ich bin klein, mein Herz mach rein, soll niemand drin wohnen als Jesus allein. Die anderen entgegneten, wir singen aber, Gott hält die ganze Welt in seiner Hand. Also muss Gott so groß sein, dass die ganze Welt in seiner Hand Platz hat, so wie ein kleiner Ball. Ist denn Gott mal so groß und mal so klein, oder ist er beides gleichzeitig? Und wenn wir beten, dass Jesus im Herzen wohnen soll, kommt er dann jeden Moment zu einem anderen ins Herz hinein und ist gleich wieder weg, weil er ja auch zu anderen ins Herz kommen soll? Aber dann kommt er nur zu Besuch und wohnt doch gar nicht bei uns. Oder kann sich Jesus zerteilen, dass er gleichzeitig in so vielen Herzen wohnen kann? Hat Gott so viele Ohren, dass er jedes Gebet hören kann? Oder wohnt Gott im Herzen und hört jedem ganz alleine zu? Wie macht er das aber, wenn sich jeder etwas anderes wünscht? Hier kamen sie nicht mehr weiter. Sie haben dann uns Eltern gefragt, und dann haben wir gestaunt, denn die Kinder kamen so dicht an die Wahrheit heran. Gott ist wirklich beides. So groß, dass nicht nur die Erde in seine Hand passt. Der ganze Kosmos wurde von ihm ausgebreitet, wie jemand ein Zelt aufschlägt. Und Gott ist so klein, dass er die allerkleinsten Dinge sieht und sie wunderbar gemacht hat. Und Gott kommt ins Herz hinein und will richtig in uns wohnen als unser König. Jesus hört uns genau zu, wenn wir beten, und er sieht genau, wie wir es meinen. So sagt uns Gottes Wort. Nun hatten unsere Kinder aber noch eine Frage. Wie macht das aber Jesus, wenn sich jeder etwas anderes wünscht? Der eine wünscht sich Regen und der andere will, dass die Sonne scheint. Das geht doch gar nicht, oder? Naja, deswegen sollen wir beten, Herr, dein Wille geschehe. Dann ist es für Gott leichter, es so zu machen, wie es am besten passt. Damit waren unsere Kinder zufrieden. Hinterher mussten meine Frau und ich daran denken, dass Jesus gesagt hat, wenn ihr nicht werdet wie die Kinder, so kommt ihr nicht ins Reich Gottes hinein. Dieser einfache, schlichte Kinderglauben gerät uns Großen immer wieder verloren. Und manchmal vergessen wir die einfachen Wahrheiten. Gott ist so groß, dass er die ganze Welt in seiner Hand hält. Und Gott ist so klein, dass er in unser Herz hineinpasst und bei uns wohnen will. Übrigens, als der russische Astronaut Juri Gagarin damals als erster Mensch im Weltraum unterwegs war, da soll er gesagt haben, er hat dort oben keinen Gott gesehen. Die Antwort der Kinder ist da ganz einfach. Gagarin kann ja Gott gar nicht gesehen haben, wenn er gerade mal ein bisschen in seiner Hand spazieren gefahren ist. Seit Jesus in den Himmel gefahren ist er wieder ganz so wie früher, so groß, dass die ganze Welt in seine Hand passt, und so klein, dass er zu Ihnen und zu mir ins Herz kommen kann. Gott segne Sie.
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1: Es la hora 18 en punto. La temperatura 25 grados, 3 décimas.
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